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1: Wenn es nachts draußen dunkel ist und man in den Himmel schaut und man richtig viel Glück hat, dann kann man manchmal eine Sternschnuppe sehen. Doch ja, bitte nicht traurig sein, wenn es dann doch mal nicht klappt und ihr einfach nur Sterne zählen könnt. Für alle anderen gibt's aber jetzt hier Sternschnuppen in Musikformat.

Hier ist das Daily Update am Samstag, damit einen schönen 11. Juli zusammen. Heute vor 39 Jahren wurde ein ganz besonderer Meilenstein erreicht. Die Weltbevölkerung überschritt damals die Marke von 5 Milliarden Menschen. Damals ein wirklich historischer Moment und auch unvorstellbar, dass es mal noch mehr werden könnten. Heute aber, fast 4 Jahrzehnte später, leben bereits rund 8,3 Milliarden Menschen auf der Erde. Damit ist die Weltbevölkerung in dieser Zeit um mehr als 3 Milliarden Menschen gewachsen. Aktuell leben also so viele Menschen auf der Erde wie nie zuvor. Dem 11. Juli im Jahr 1995 fieberten ganz viele Computerfans entgegen. Denn heute vor 31 Jahren kam von Microsoft Windows 95 in den freien Verkauf und veränderte damit die Computerwelt grundlegend. Für viele war es damals auch der erste Kontakt mit dem berühmten Startmenü und auch der Taskleiste, die bis heute zum Alltag gehört. Millionen Menschen standen damals sogar vor den Geschäften Schlange. Windows 95 machte den PC endgültig massentauglich und schrieb damit Computergeschichte. Ab heute macht Michael Patrick Kelly mit seiner Traces Open Air Tour 2026 in vielen Städten Halt. Vom Kinderstar der Kelly-Familie

Mit Songs wie Beautiful Madness, Throwback oder auch Blurry Eyes begeistert er ab heute seine Fans. Insgesamt stehen nämlich 8 Termine auf dem deutschen Tourplan. Wir wünschen jetzt schon viel Spaß bei den Konzerten. Heute vor 17 Jahren sorgten die Black Eyed Peas mit I Got a Feeling für den Soundtrack des Sommers.

Der Song schoss auf Platz 1 der US-Charts und blieb dort auch unglaubliche 14 Wochen. Bis heute darf der Partyhit auf kaum einer Feier fehlen und natürlich auch nicht in unserem heutigen Daily Update. Und das war das Daily Update vom heutigen Tag, dem 11. Juli. Übrigens, heute ist auch der Blaubeer-Muffin-Tag. Ein Hoch also auf die Blaubeere, die einzige Frucht, die es irgendwie geschafft hat, sich erfolgreich als Kuchen zu tarnen. Respekt. Brokkoli versucht das nämlich seit Jahren mit Aufläufen. Sven Weikamp, Daily Redaktion.

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1: Kennt ihr das eigentlich auch? Ihr liegt hundemüde im Bett, wollt eigentlich nur schlafen, aber euer Kopf stellt sich diese eine verdammt wichtige Frage. Haben Pinguine eigentlich Knie? Ja, mit dieser Frage im Kopf liegst du halt einfach stundenlang wach. Und damit es dir dabei wenigstens ein bisschen besser geht, hier der perfekte Nachtmix für dich.

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Hier ist das Daily Update am Samstag, damit einen schönen 11. Juli zusammen. Heute vor 39 Jahren wurde ein ganz besonderer Meilenstein erreicht. Die Weltbevölkerung überschritt damals die Marke von 5 Milliarden Menschen. Damals ein wirklich historischer Moment und auch unvorstellbar, dass es mal noch mehr werden könnten. Heute aber, fast 4 Jahrzehnte später, leben bereits rund 8,3 Milliarden Menschen auf der Erde. Damit ist die Weltbevölkerung in dieser Zeit um mehr als 3 Milliarden Menschen gewachsen. Aktuell leben also so viele Menschen auf der Erde wie nie zuvor. Dem 11. Juli im Jahr 1995 fieberten ganz viele Computerfans entgegen. Denn heute vor 31 Jahren kam von Microsoft Windows 95 in den freien Verkauf und veränderte damit die Computerwelt grundlegend. Für viele war es damals auch der erste Kontakt mit dem berühmten Startmenü und auch der Taskleiste, die bis heute zum Alltag gehört. Millionen Menschen standen damals sogar vor den Geschäften Schlange. Windows 95 machte den PC endgültig massentauglich und schrieb damit Computergeschichte. Ab heute macht Michael Patrick Kelly mit seiner Traces Open Air Tour 2026 in vielen Städten Halt. Vom Kinderstar der Kelly Family hat er sich aber längst zu einem der erfolgreichsten Solokünstler Deutschlands entwickelt.

Mit Songs wie Beautiful Madness, Throwback oder auch Blurry Eyes begeistert er ab heute seine Fans. Insgesamt stehen nämlich 8 Termine auf dem deutschen Tourplan. Wir wünschen jetzt schon viel Spaß bei den Konzerten.

0: Der Song schoss auf Platz 1 der US-Charts und blieb dort auch unglaubliche 14 Wochen. Bis heute darf der Partyhit auf kaum einer Feier fehlen und natürlich auch nicht in unserem heutigen Daily Update. Und das war das Daily Update vom heutigen Tag, dem 11. Juli. Übrigens, heute ist auch der Blaubeermuffin-Tag. Ein Hoch also auf die Blaubeere, die einzige Frucht, die es irgendwie geschafft hat, sich erfolgreich als Kuchen zu tarnen. Respekt. Brokkoli versucht das nämlich seit Jahren mit Aufläufen. Sven Weikam, Daily Redaktion.
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1: Einen wunderschönen guten Morgen zusammen, oder ist bei euch noch Abend? Stimmt, der nächste

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2: Kurzer Blick auf die Uhr. Ui, ganz schön spät schon, ne? Wie sieht's aus? Habt ihr schon überlegt, was ihr morgen machen wollt? Noch nicht? Na, dann ist jetzt vielleicht die ideale Zeit dafür. Und damit ihr besser durch die Nacht kommt, hier wieder ein bisschen Musik.

Hier ist das Daily Update am Samstag, damit einen schönen 11. Juli zusammen. Heute vor 39 Jahren wurde ein ganz besonderer Meilenstein erreicht. Die Weltbevölkerung überschritt damals die Marke von 5 Milliarden Menschen. Damals ein wirklich historischer Moment und auch unvorstellbar, dass es mal noch mehr werden könnten. Heute aber, fast 4 Jahrzehnte später, leben bereits rund 8,3 Milliarden Menschen auf der Erde. Damit ist die Weltbevölkerung in dieser Zeit um mehr als 3 Milliarden Menschen gewachsen. Aktuell leben also so viele Menschen auf der Erde wie nie zuvor. Dem 11. Juli im Jahr 1995 fieberten ganz viele Computerfans entgegen. Denn heute vor 31 Jahren kam von Microsoft Windows 95 in den freien Verkauf und veränderte damit die Computerwelt grundlegend. Für viele war es damals auch der erste Kontakt mit dem berühmten Startmenü und auch der Taskleiste, die bis heute zum Alltag gehört. Millionen Menschen standen damals sogar vor den Geschäften Schlange. Windows 95 machte den PC endgültig massentauglich und schrieb damit Computergeschichte. Ab heute macht Michael Patrick Kelly mit seiner Traces Open Air Tour 2026 in vielen Städten Halt. Vom Kinderstar der Kelly Family hat er sich aber längst zu einem der erfolgreichsten Solokünstler Deutschlands entwickelt.

Mit Songs wie Beautiful Madness, Throwback oder auch Blurry Eyes begeistert er ab heute seine Fans. Insgesamt stehen nämlich 8 Termine auf dem deutschen Tourplan. Wir wünschen jetzt schon viel Spaß bei den Konzerten. Heute vor 17 Jahren sorgten die Black Eyed Peas mit I Got a Feeling für den Soundtrack des Sommers.

Der Song schoss auf Platz 1 der US-Charts und blieb dort auch unglaubliche 14 Wochen. Bis heute darf der Partyhit auf kaum einer Feier fehlen und natürlich auch nicht in unserem heutigen Daily Update. Und das war das Daily Update vom

heutigen Tag, dem 11. Juli. Übrigens, heute ist auch der Blaubeermuffintag. Ein Hoch also auf die Blaubeere, die einzige Frucht, die es irgendwie geschafft hat, sich erfolgreich als Kuchen zu tarnen. Respekt. Brokkoli versucht das nämlich seit Jahren mit Aufläufen. Sven Weikam, Daily Redaktion.

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3: Wenn Schäfchenzählen bei euch nichts bringt und ihr immer noch nicht einschlafen könnt, dann habe ich vielleicht den ultimativen Tipp für euch. Zählt doch einfach die Takte des kommenden Liedes. Also 1, 2, 3, 4, 1, 2, 3, 4 und so weiter. Und ja, den Rhythmus dazu, den gibt's jetzt hier im kommenden Song.

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Hier ist das Daily Update am Samstag, damit einen schönen 11. Juli zusammen. Heute vor 39 Jahren wurde ein ganz besonderer Meilenstein erreicht. Die Weltbevölkerung überschritt damals die Marke von 5 Milliarden Menschen. Damals ein wirklich historischer Moment und auch unvorstellbar, dass es mal noch mehr werden könnten. Heute aber, fast 4 Jahrzehnte später, leben bereits rund 8,3 Milliarden Menschen auf der Erde. Damit ist die Weltbevölkerung in dieser Zeit um mehr als 3 Milliarden Menschen gewachsen. Aktuell leben also so viele Menschen auf der Erde wie nie zuvor. Dem 11. Juli im Jahr 1995 fieberten ganz viele Computerfans entgegen. Denn heute vor 31 Jahren kam von Microsoft Windows 95 in den freien Verkauf und veränderte damit die Computerwelt grundlegend. Für viele war es damals auch der erste Kontakt mit dem berühmten Startmenü und auch der Taskleiste, die bis heute zum Alltag gehört. Millionen Menschen standen damals sogar vor den Geschäften Schlange. Windows 95 machte den PC endgültig massentauglich und schrieb damit Computergeschichte. Ab heute macht Michael Patrick Kelly mit seiner Traces Open Air Tour 2026 in vielen Städten Halt. Vom Kinderstar der Kelly Family hat er sich aber längst zu einem der erfolgreichsten Solokünstler Deutschlands entwickelt.

Mit Songs wie Beautiful Madness, Throwback oder auch Blurry Eyes begeistert er ab heute seine Fans. Insgesamt stehen nämlich 8 Termine auf dem deutschen Tourplan. Wir wünschen jetzt schon viel Spaß bei den Konzerten. Heute vor 17 Jahren sorgten die Black Eyed Peas mit I Got a Feeling für den Soundtrack des Sommers.

0: Der Song schoss auf Platz 1 der US-Charts und blieb dort auch unglaubliche 14 Wochen. Bis heute darf der Partyhit auf kaum einer Feier fehlen und natürlich auch nicht in unserem heutigen Daily Update. Und das war das Daily Update vom heutigen Tag, dem 11. Juli. Übrigens, heute ist auch der Blaubeermuffin-Tag. Ein Hoch also auf die Blaubeere, die einzige Frucht, die es irgendwie geschafft hat, sich erfolgreich als Kuchen zu tarnen. Respekt. Brokkoli versucht das nämlich seit Jahren mit Aufläufen. Sven Weikam, Daily Redaktion.
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1: Na, seid ihr auch noch wach vom Radio? Ihr werdet es nicht glauben, aber ich habe mir fest vorgenommen, jetzt vor jedem Schlafengehen einfach mal 20 Liegestütze zu machen. Ja, und da ich so eine Sportskanone bin, bin ich jetzt seit 3 Tagen wach, weil ich mich einfach nicht dazu überwinden kann. Spaß beiseite, hier geht's weiter mit dem, worauf es ankommt, nämlich Musik. Und Sport können die anderen machen.

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Hier ist das Daily Update am Samstag, damit einen schönen 11. Juli zusammen. Heute vor 39 Jahren wurde ein ganz besonderer Meilenstein erreicht. Die Weltbevölkerung überschritt damals die Marke von 5 Milliarden Menschen. Damals ein wirklich historischer Moment und auch unvorstellbar, dass es mal noch mehr werden könnten. Heute aber, fast 4 Jahrzehnte später, leben bereits rund 8,3 Milliarden Menschen auf der Erde. Damit ist die Weltbevölkerung in dieser Zeit um mehr als 3 Milliarden Menschen gewachsen. Aktuell leben also so viele Menschen auf der Erde wie nie zuvor. Dem 11. Juli im Jahr 1995 fieberten ganz viele Computerfans entgegen. Denn heute vor 31 Jahren kam von Microsoft Windows 95 in den freien Verkauf und veränderte damit die Computerwelt grundlegend. Für viele war es damals auch der erste Kontakt mit dem berühmten Startmenü und auch der Taskleiste, die bis heute zum Alltag gehört. Millionen Menschen standen damals sogar vor den Geschäften Schlange. Windows 95 machte den PC endgültig massentauglich und schrieb damit Computergeschichte. Ab heute macht Michael Patrick Kelly mit seiner Traces Open Air Tour 2026 in vielen Städten Halt. Vom Kinderstar der Kelly Family hat er sich aber längst zu einem der erfolgreichsten Solokünstler Deutschlands entwickelt.

Mit Songs wie Beautiful Madness, Throwback oder auch Blurry Eyes begeistert er ab heute seine Fans. Insgesamt stehen nämlich 8 Termine auf dem deutschen Tourplan. Wir wünschen jetzt schon viel Spaß bei den Konzerten. Heute vor 17 Jahren sorgten die Black Eyed Peas mit I Got a Feeling für den Soundtrack des Sommers.

Der Song schoss auf Platz 1 der US-Charts und blieb dort auch unglaubliche 14 Wochen. Bis heute darf der Partyhit auf kaum einer Feier fehlen und natürlich auch nicht in unserem heutigen Daily Update. Und das war das Daily Update vom heutigen Tag, dem 11. Juli. Übrigens, heute ist auch der Blaubeermuffin-Tag. Ein Hoch also auf die Blaubeere, die einzige Frucht, die es irgendwie geschafft hat, sich erfolgreich als Kuchen zu tarnen. Respekt. Brokkoli versucht das nämlich seit Jahren mit Aufläufen. Sven Weikamp, Daily Redaktion.

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Hier ist das Daily Update am Samstag, damit einen schönen 11. Juli zusammen. Heute vor 39 Jahren wurde ein ganz besonderer Meilenstein erreicht. Die Weltbevölkerung überschritt damals die Marke von 5 Milliarden Menschen. Damals ein wirklich historischer Moment und auch unvorstellbar, dass es mal noch mehr werden könnten. Heute aber, fast 4 Jahrzehnte später, leben bereits rund 8,3 Milliarden Menschen auf der Erde. Damit ist die Weltbevölkerung in dieser Zeit um mehr als 3 Milliarden Menschen gewachsen. Aktuell leben also so viele Menschen auf der Erde wie nie zuvor. Dem 11. Juli im Jahr 1995 fieberten ganz viele Computerfans entgegen. Denn heute vor 31 Jahren kam von Microsoft Windows 95 in den freien Verkauf und veränderte damit die Computerwelt grundlegend. Für viele war es damals auch der erste Kontakt mit dem berühmten Startmenü und auch der Taskleiste, die bis heute zum Alltag gehört. Millionen Menschen standen damals sogar vor den Geschäften Schlange. Windows 95 machte den PC endgültig massentauglich und schrieb damit Computergeschichte. Ab heute macht Michael Patrick Kelly mit seiner Traces Open Air Tour 2026 in vielen Städten Halt. Vom Kinderstar der Kelly Family hat er sich aber längst zu einem der erfolgreichsten Solokünstler Deutschlands entwickelt.

Mit Songs wie Beautiful Madness, Throwback oder auch Blurry Eyes begeistert er ab heute seine Fans. Insgesamt stehen nämlich 8 Termine auf dem deutschen Tourplan. Wir wünschen jetzt schon viel Spaß bei den Konzerten. Heute vor 17 Jahren sorgten die Black Eyed Peas mit I Got a Feeling für den Soundtrack des Sommers.

Der Song schoss auf Platz 1 der US-Charts und blieb dort auch unglaubliche 14 Wochen. Bis heute darf der Partyhit auf kaum einer Feier fehlen und natürlich auch nicht in unserem heutigen Daily Update. Und das war das Daily Update vom heutigen Tag, dem 11. Juli. Übrigens, heute ist auch der Blaubeermuffin-Tag. Ein Hoch also auf die Blaubeere, die einzige Frucht, die es irgendwie geschafft hat, sich erfolgreich als Kuchen zu tarnen. Respekt. Brokkoli versucht das nämlich seit Jahren mit Aufläufen. Sven Weikamm, Daily Redaktion.

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Heute vor 39 Jahren wurde ein ganz besonderer Meilenstein erreicht. Die Weltbevölkerung überschritt damals die Marke von 5 Milliarden Menschen. Damals ein wirklich historischer Moment und auch unvorstellbar, dass es mal noch mehr werden könnten. Heute aber, fast 4 Jahrzehnte später, leben bereits rund 8,3 Milliarden Menschen auf der Erde. Damit ist die Weltbevölkerung in dieser Zeit um mehr als 3 Milliarden Menschen gewachsen. Aktuell leben also so viele Menschen auf der Erde wie nie zuvor. Dem 11. Juli im Jahr 1995 fieberten ganz viele Computerfans entgegen. Denn heute vor 31 Jahren kam von Microsoft Windows 95 in den freien Verkauf und veränderte damit die Computerwelt grundlegend. Für viele war es damals auch der erste Kontakt mit dem berühmten Startmenü und auch der Taskleiste, die bis heute zum Alltag gehört. Millionen Menschen standen damals sogar vor den Geschäften Schlange. Windows 95 machte den PC endgültig massentauglich und schrieb damit Computergeschichte. Ab heute macht Michael Patrick Kelly mit seiner Traces Open Air Tour 2026 in vielen Städten Halt. Vom Kinderstar der Kelly Family hat er sich aber längst zu einem der erfolgreichsten Solokünstler Deutschlands entwickelt.

Mit Songs wie Beautiful Madness, Throwback oder auch Blurry Eyes begeistert er ab heute seine Fans. Insgesamt stehen nämlich 8 Termine auf dem deutschen Tourplan. Wir wünschen jetzt schon viel Spaß bei den Konzerten. Heute vor 17 Jahren sorgten die Black Eyed Peas mit I Got a Feeling für den Soundtrack des Sommers.

0: Der Song schoss auf Platz 1 der US-Charts und blieb dort auch unglaubliche 14 Wochen. Bis heute darf der Partyhit auf kaum einer Feier fehlen und natürlich auch nicht in unserem heutigen Daily Update. Und das war das Daily Update vom heutigen Tag, dem 11. Juli. Übrigens, heute ist auch der Blaubeermuffin-Tag. Ein Hoch also auf die Blaubeere, die einzige Frucht, die es irgendwie geschafft hat, sich erfolgreich als Kuchen zu tarnen. Respekt! Brokkoli versucht das nämlich seit Jahren mit Aufläufen. Sven Weikamp, Daily Redaktion.
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Hier ist das Daily Update am Samstag, damit einen schönen 11. Juli zusammen. Heute vor 39 Jahren wurde ein ganz besonderer Meilenstein erreicht. Die Weltbevölkerung überschritt damals die Marke von 5 Milliarden Menschen. Damals ein wirklich historischer Moment und auch unvorstellbar, dass es mal noch mehr werden könnten. Heute aber, fast 4 Jahrzehnte später, leben bereits rund 8,3 Milliarden Menschen auf der Erde. Damit ist die Weltbevölkerung in dieser Zeit um mehr als 3 Milliarden Menschen gewachsen. Aktuell leben also so viele Menschen auf der Erde wie nie zuvor.

0: Dem 11. Juli im Jahr 1995 fieberten ganz viele Computerfans entgegen. Denn heute vor 31 Jahren kam von Microsoft Windows 95 in den freien Verkauf und veränderte damit die Computerwelt grundlegend. Für viele war es damals auch der erste Kontakt mit dem berühmten Startmenü und auch der Taskleiste, die bis heute zum Alltag gehört. Millionen Menschen standen damals sogar vor den Geschäften Schlange. Windows 95 machte den PC endgültig massentauglich und schrieb damit Computergeschichte. Ab heute macht Michael Patrick Kelly mit seiner Traces Open Air Tour 2026 in vielen Städten Halt. Vom Kinderstar der Kelly Family hat er sich aber längst zu einem der erfolgreichsten Solokünstler Deutschlands entwickelt.
1: Na

Mit Songs wie Beautiful Madness, Throwback oder auch Blurry Eyes begeistert er ab heute seine Fans. Insgesamt stehen nämlich 8 Termine auf dem deutschen Tourplan. Wir wünschen jetzt schon viel Spaß bei den Konzerten. Heute vor 17 Jahren sorgten die Black Eyed Peas mit I Got a Feeling für den Soundtrack des Sommers.

Der Song schoss auf Platz 1 der US-Charts und blieb dort auch unglaubliche 14 Wochen. Bis heute darf der Partyhit auf kaum einer Feier fehlen und natürlich auch nicht in unserem heutigen Daily Update. Und das war das Daily Update vom heutigen Tag, dem 11. Juli. Übrigens, heute ist auch der Blaubeermuffin-Tag. Ein Hoch also auf die Blaubeere, die einzige Frucht, die es irgendwie geschafft hat, sich erfolgreich als Kuchen zu tarnen. Respekt. Brokkoli versucht das nämlich seit Jahren mit Aufläufen. Sven Weikamm, Daily Redaktion.

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Hier ist das Daily Update am Samstag, damit einen schönen 11. Juli zusammen. Heute vor 39 Jahren wurde ein ganz besonderer Meilenstein erreicht. Die Weltbevölkerung überschritt damals die Marke von 5 Milliarden Menschen. Damals ein wirklich historischer Moment und auch unvorstellbar, dass es mal noch mehr werden könnten. Heute aber, fast 4 Jahrzehnte später, leben bereits rund 8,3 Milliarden Menschen auf der Erde. Damit ist die Weltbevölkerung in dieser Zeit um mehr als 3 Milliarden Menschen gewachsen. Aktuell leben also so viele Menschen auf der Erde wie nie zuvor. Dem 11. Juli im Jahr 1995 fieberten ganz viele Computerfans entgegen. Denn heute vor 31 Jahren kam von Microsoft Windows 95 in den freien Verkauf und veränderte damit die Computerwelt grundlegend. Für viele war es damals auch der erste Kontakt mit dem berühmten Startmenü und auch der Taskleiste, die bis heute zum Alltag gehört. Millionen Menschen standen damals sogar vor den Geschäften Schlange. Windows 95 machte den PC endgültig massentauglich und schrieb damit Computergeschichte. Ab heute macht Michael Patrick Kelly mit seiner Traces Open Air Tour 2026 in vielen Städten Halt.

Mit Songs wie Beautiful Madness, Throwback oder auch Blurry Eyes begeistert er ab heute seine Fans. Insgesamt stehen nämlich 8 Termine auf dem deutschen Tourplan. Wir wünschen jetzt schon viel Spaß bei den Konzerten. Heute vor 17 Jahren sorgten die Black Eyed Peas mit I Got a Feeling für den Soundtrack des Sommers.

Der Song schoss auf Platz 1 der US-Charts und blieb dort auch unglaubliche 14 Wochen. Bis heute darf der Partyhit auf kaum einer Feier fehlen und natürlich auch nicht in unserem heutigen Daily Update. Und das war das Daily Update vom heutigen Tag, dem 11. Juli. Übrigens, heute ist auch der Blaubeermuffin-Tag. Ein Hoch also auf die Blaubeere, die einzige Frucht, die es irgendwie geschafft hat, sich erfolgreich als Kuchen zu tarnen. Respekt. Brokkoli versucht das nämlich seit Jahren mit Aufläufen. Sven Weikamp, Daily Redaktion.

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Hier ist das Daily Update am Samstag, damit einen schönen 11. Juli zusammen. Heute vor 39 Jahren wurde ein ganz besonderer Meilenstein erreicht. Die Weltbevölkerung überschritt damals die Marke von 5 Milliarden Menschen. Damals ein wirklich historischer Moment und auch unvorstellbar, dass es mal noch mehr werden könnten. Heute aber, fast 4 Jahrzehnte später, leben bereits rund 8,3 Milliarden Menschen auf der Erde. Damit ist die Weltbevölkerung in dieser Zeit um mehr als 3 Milliarden Menschen gewachsen. Aktuell leben also so viele Menschen auf der Erde wie nie zuvor. Dem 11. Juli im Jahr 1995 fieberten ganz viele Computerfans entgegen. Denn heute vor 31 Jahren kam von Microsoft Windows 95 in den freien Verkauf und veränderte damit die Computerwelt grundlegend. Für viele war es damals auch der erste Kontakt mit dem berühmten Startmenü und auch der Taskleiste, die bis heute zum Alltag gehört. Millionen Menschen standen damals sogar vor den Geschäften Schlange. Windows 95 machte den PC endgültig massentauglich und schrieb damit Computergeschichte. Ab heute macht Michael Patrick Kelly mit seiner Traces Open Air Tour 2026 in vielen Städten Halt. Vom Kinderstar der Kelly Family hat er sich aber längst zu einem der erfolgreichsten Solokünstler Deutschlands entwickelt. Na,

Mit Songs wie Beautiful Madness, Throwback oder auch Blurry Eyes begeistert er ab heute seine Fans. Insgesamt stehen nämlich 8 Termine auf dem deutschen Tourplan. Wir wünschen jetzt schon viel Spaß bei den Konzerten.

Der Song schoss auf Platz 1 der US-Charts und blieb dort auch unglaubliche 14 Wochen. Bis heute darf der Partyhit auf kaum einer Feier fehlen und natürlich auch nicht in unserem heutigen Daily Update. Und das war das Daily Update vom heutigen Tag, dem 11. Juli. Übrigens, heute ist auch der Blaubeer-Muffin-Tag. Ein Hoch also auf die Blaubeere, die einzige Frucht, die es irgendwie geschafft hat, sich erfolgreich als Kuchen zu tarnen. Respekt. Brokkoli versucht das nämlich seit Jahren mit Aufläufen. Sven Weikamp, Daily Redaktion.

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Hier ist das Daily Update am Samstag, damit einen schönen 11. Juli zusammen. Heute vor 39 Jahren wurde ein ganz besonderer Meilenstein erreicht. Die Weltbevölkerung überschritt damals die Marke von 5 Milliarden Menschen. Damals ein wirklich historischer Moment und auch unvorstellbar, dass es mal noch mehr werden könnten. Heute aber, fast 4 Jahrzehnte später, leben bereits rund 8,3 Milliarden Menschen auf der Erde. Damit ist die Weltbevölkerung in dieser Zeit um mehr als 3 Milliarden Menschen gewachsen. Aktuell leben also so viele Menschen auf der Erde wie nie zuvor. Dem 11. Juli im Jahr 1995 fieberten ganz viele Computerfans entgegen. Denn heute vor 31 Jahren kam von Microsoft Windows 95 in den freien Verkauf und veränderte damit die Computerwelt grundlegend. Für viele war es damals auch der erste Kontakt mit dem berühmten Startmenü und auch der Taskleiste, die bis heute zum Alltag gehört. Millionen Menschen standen damals sogar vor den Geschäften Schlange. Windows 95 machte den PC endgültig massentauglich und schrieb damit Computergeschichte. Ab heute macht Michael Patrick Kelly mit seiner Traces Open Air Tour 2026 in vielen Städten Halt. Vom Kinderstar der Kelly Family hat er sich aber längst zu einem der erfolgreichsten Solokünstler Deutschlands entwickelt.

Mit Songs wie Beautiful Madness, Throwback oder auch Blurry Eyes begeistert er ab heute seine Fans. Insgesamt stehen nämlich 8 Termine auf dem deutschen Tourplan. Wir wünschen jetzt schon viel Spaß bei den Konzerten. Heute vor 17 Jahren sorgten die Black Eyed Peas mit I Got a Feeling für den Soundtrack des Sommers.

Der Song schoss auf Platz 1 der US-Charts und blieb dort auch unglaubliche 14 Wochen. Bis heute darf der Partyhit auf kaum einer Feier fehlen und natürlich auch nicht in unserem heutigen Daily Update.

Und das war das Daily Update vom heutigen Tag, dem 11. Juli. Übrigens, heute ist auch der Blaubeermuffin-Tag. Ein Hoch also auf die Blaubeere, die einzige Frucht, die es irgendwie geschafft hat, sich erfolgreich als Kuchen zu tarnen. Respekt. Brokkoli versucht das nämlich seit Jahren mit Aufläufen. Sven Weikamm, Daily Redaktion.

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Hier ist das Daily Update am Samstag, damit einen schönen 11. Juli zusammen. Heute vor 39 Jahren wurde ein ganz besonderer Meilenstein erreicht. Die Weltbevölkerung überschritt damals die Marke von 5 Milliarden Menschen. Damals ein wirklich historischer Moment und auch unvorstellbar, dass es mal noch mehr werden könnten. Heute aber, fast 4 Jahrzehnte später, leben bereits rund 8,3 Milliarden Menschen auf der Erde. Damit ist die Weltbevölkerung in dieser Zeit um mehr als 3 Milliarden Menschen gewachsen. Aktuell leben also so viele Menschen auf der Erde wie nie zuvor. Dem 11. Juli im Jahr 1995 fieberten ganz viele Computerfans entgegen. Denn heute vor 31 Jahren kam von Microsoft Windows 95 in den freien Verkauf und veränderte damit die Computerwelt grundlegend. Für viele war es damals auch der erste Kontakt mit dem berühmten Startmenü und auch der Taskleiste, die bis heute zum Alltag gehört. Millionen Menschen standen damals sogar vor den Geschäften Schlange. Windows 95 machte den PC endgültig massentauglich und schrieb damit Computergeschichte. Ab heute macht Michael Patrick Kelly mit seiner Traces Open Air Tour 2026 in vielen Städten Halt. Vom Kinderstar der Kelly Family hat er sich aber längst zu einem der erfolgreichsten Solokünstler Deutschlands entwickelt.

Mit Songs wie Beautiful Madness, Throwback oder auch Blurry Eyes begeistert er ab heute seine Fans. Insgesamt stehen nämlich 8 Termine auf dem deutschen Tourplan. Wir wünschen jetzt schon viel Spaß bei den Konzerten. Heute vor 17 Jahren sorgten die Black Eyed Peas mit I Got a Feeling für den Soundtrack des Sommers.

Der Song schoss auf Platz 1 der US-Charts und blieb dort auch unglaubliche 14 Wochen. Bis heute darf der Partyhit auf kaum einer Feier fehlen und natürlich auch nicht in unserem heutigen Daily Update. Und das war das Daily Update vom heutigen Tag, dem 11. Juli. Übrigens, heute ist auch der Blaubeermuffin-Tag. Ein Hoch also auf die Blaubeere, die einzige Frucht, die es irgendwie geschafft hat, sich erfolgreich als Kuchen zu tarnen. Respekt. Brokkoli versucht das nämlich seit Jahren mit Aufläufen. Sven Weikamm, Daily Redaktion.

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Hier ist das Daily Update am Samstag, damit einen schönen 11. Juli zusammen. Heute vor 39 Jahren wurde ein ganz besonderer Meilenstein erreicht. Die Weltbevölkerung überschritt damals die Marke von 5 Milliarden Menschen. Damals ein wirklich historischer Moment und auch unvorstellbar, dass es mal noch mehr werden könnten. Heute aber, fast 4 Jahrzehnte später, leben bereits rund 8,3 Milliarden Menschen auf der Erde. Damit ist die Weltbevölkerung in dieser Zeit um mehr als 3 Milliarden Menschen gewachsen. Aktuell leben also so viele Menschen auf der Erde wie nie zuvor. Dem 11. Juli im Jahr 1995 fieberten ganz viele Computerfans entgegen. Denn heute vor 31 Jahren kam von Microsoft Windows 95 in den freien Verkauf und veränderte damit die Computerwelt grundlegend. Für viele war es damals auch der erste Kontakt mit dem berühmten Startmenü und auch der Taskleiste, die bis heute zum Alltag gehört. Millionen Menschen standen damals sogar vor den Geschäften Schlange. Windows 95 machte den PC endgültig massentauglich und schrieb damit Computergeschichte. Ab heute macht Michael Patrick Kelly mit seiner Traces Open Air Tour 2026 in vielen Städten Halt. Vom Kinderstar der Kelly Family hat er sich aber längst zu einem der erfolgreichsten Solokünstler Deutschlands entwickelt.

Mit Songs wie Beautiful Madness, Throwback oder auch Blurry Eyes begeistert er ab heute seine Fans. Insgesamt stehen nämlich 8 Termine auf dem deutschen Tourplan. Wir wünschen jetzt schon viel Spaß bei den Konzerten. Heute vor 17 Jahren sorgten die Black Eyed Peas mit I Got a Feeling für den Soundtrack des Sommers.

Der Song schoss auf Platz 1 der US-Charts und blieb dort auch unglaubliche 14 Wochen. Bis heute darf der Partyhit auf kaum einer Feier fehlen und natürlich auch nicht in unserem heutigen Daily Update. Und das war das Daily Update vom heutigen Tag, dem 11. Juli. Übrigens, heute ist auch der Blaubeermuffin-Tag. Ein Hoch also auf die Blaubeere, die einzige Frucht, die es irgendwie geschafft hat, sich erfolgreich als Kuchen zu tarnen. Respekt. Brokkoli versucht das nämlich seit Jahren mit Aufläufen. Sven Weikamm, Daily Redaktion.

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Hier ist das Daily Update am Samstag, damit einen schönen 11. Juli zusammen. Heute vor 39 Jahren wurde ein ganz besonderer Meilenstein erreicht. Die Weltbevölkerung überschritt damals die Marke von 5 Milliarden Menschen. Damals ein wirklich historischer Moment und auch unvorstellbar, dass es mal noch mehr werden könnten. Heute aber, fast 4 Jahrzehnte später, leben bereits rund 8,3 Milliarden Menschen auf der Erde. Damit ist die Weltbevölkerung in dieser Zeit um mehr als 3 Milliarden Menschen gewachsen. Aktuell leben also so viele Menschen auf der Erde wie nie zuvor. Dem 11. Juli im Jahr 1995 fieberten ganz viele Computerfans entgegen. Denn heute vor 31 Jahren kam von Microsoft Windows 95 in den freien Verkauf und veränderte damit die Computerwelt grundlegend. Für viele war es damals auch der erste Kontakt mit dem berühmten Startmenü und auch der Taskleiste, die bis heute zum Alltag gehört. Millionen Menschen standen damals sogar vor den Geschäften Schlange. Windows 95 machte den PC endgültig massentauglich und schrieb damit Computergeschichte. Ab heute macht Michael Patrick Kelly mit seiner Traces Open Air Tour 2026 in vielen Städten Halt. Vom Kinderstar der Kelly Family hat er sich aber längst zu einem der erfolgreichsten Solokünstler Deutschlands entwickelt.

Mit Songs wie Beautiful Madness, Throwback oder auch Blurry Eyes begeistert er ab heute seine Fans. Insgesamt stehen nämlich 8 Termine auf dem deutschen Tourplan. Wir wünschen jetzt schon viel Spaß bei den Konzerten. Heute vor 17 Jahren sorgten die Black Eyed Peas mit I Got a Feeling für den Soundtrack des Sommers.

Der Song schoss auf Platz 1 der US-Charts und blieb dort auch unglaubliche 14 Wochen. Bis heute darf der Partyhit auf kaum einer Feier fehlen und natürlich auch nicht in unserem heutigen Daily Update. Und das war das Daily Update vom heutigen Tag, dem 11. Juli. Übrigens, heute ist auch der Blaubeermuffin-Tag. Ein Hoch also auf die Blaubeere, die einzige Frucht, die es irgendwie geschafft hat, sich erfolgreich als Kuchen zu tarnen. Respekt! Brokkoli versucht das nämlich seit Jahren mit Aufläufen. Sven Weikamp, Daily Redaktion.

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1: Samstagnachmittag, 16 Uhr, hier ist die 2010 Radio Show mit mehr Musik der letzten Jahre und den Hits von heute. Und wir starten gemeinsam rein in die kommenden 4 Stunden. Mit am Start sind unter anderem Buzzy und Camila Cabello mit Beautiful aus dem Jahr 2018. Die Imagine Dragons sind gleich am Start mit Symphony aus dem Jahr 2022. Und den Anfang macht jetzt auch ein Track aus dem Jahr 2022. Declan J. Donovan mit Small Things. Ich bin's Gregor, mich gibt's auch noch oben drauf. Und ich wünsche euch einen schönen Samstagnachmittag.
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0: Clint hier bei der 2010 Radio Show aus dem Jahr 2015. Und jetzt gibt's einen Track aus dem Jahr 2025. Katie Baser mit Watch This Girl.
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0: Dane S. und Color Your Mind mit Sun aus dem Jahr 2017 hier bei der 2010 Radio Show.
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0: Und der ist sehr entspannt, zumindest am Anfang, aus dem Jahr 2008, Polarkreis 18 mit Allein, Allein. Richtig nicer Song, dein 2010 Classics der Stunde hier bei der 2010 Radio Show.

0: Hier ist die Trendy 10 Radio Show und wir starten rein in die nächste halbe Stunde. Gleich die neue von Chain, vor aber noch Klangkarussell mit Sonnentanz.
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Norma Jean Martin und Overdrive aus dem Jahr 2023 hier bei der 2010 Radio Show. Und unser nächster Track kommt aus dem Jahr 2016 und es geht im Text so ein bisschen um Lebensfreude und Optimismus und die Fähigkeit einer anderen Person, das Schwere aus dem Leben zu nehmen und so ein bisschen zu unterstützen, auch in schweren Zeiten füreinander da zu sein. Und der Song ist tatsächlich sehr schön, ich höre den sehr gerne. Bosse, dein Hurra, jetzt hier bei der 2010 Radio Show. Ich bin's Gregor, Tachchen, schönen Samstag. Dein

Duke Dumont und Jax Jones mit I Got You. Richtig nicer Track. Gleich machen wir hier auch nochmal richtig Party. Ich sag nur Petro, vorher aber noch Robin Schulz und Philbo Riva mit Killer Queen.

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1: Gleich 17 Uhr, neu am Samstagnachmittag. Hier ist die 2010 Radio Show mit mehr Musik der letzten Jahre und den Hits von heute. Und wir starten gemeinsam rein in die nächste halbe Stunde mit am Start Casper und Kraftklub mit Ganz schön okay aus dem Jahr 2013. Außerdem mit am Start Alok und Alan Fitzpatrick mit Friday I'm in Love aus dem Jahr 2025. Vorher gibt's aber noch einen Track aus dem Jahr 2010. Drios und Kesha mit My First Kiss, sehr nicer Track, richtiger Klassiker. Jetzt hier bei der 2010 Radio Show. Ich bin's Gregor, mich gibt's auch noch rum drauf und ich wünsche euch einen schönen Samstagnachmittag.
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2014 Capital Cities mit Kangaroo Court und irgendwas hat dieser Song. Irgendwie kriegt man davon immer gute Laune. Es ist einfach ein Ohrwurm und deswegen kann man den auch immer mal wieder spielen. Hier bei der 2010 Radio Show sowieso. Gleich habe ich noch für euch George Ezra und Hold My Girl im Martin Jensen Remix. Das ist ein bisschen fetziger, der Song. Casper und Kraftklub haben wir gleich mit Ganz schön okay, habe ich euch ja eben schon mal gesagt. Vorher aber noch aus dem Jahr 2021 Vinay und Paradim mit Tensions. Hier ist die 2010 Radio Show. Ich wünsche euch einen schönen Samstagnachmittag.

0: George Ezra und Martin Jensen hier bei der 2010 Radio Show.
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0: Und er kommt in dieser Stunde aus dem Jahr 2006 von den Sugar Babes. Push the Button, auch einen Ohrwurm. Ich glaube, den werden wir heute nicht mehr so schnell los. Dein 2010 Classics der Stunde hier bei der 2010 Radio Show.

0: Hier ist die 2010 Radio Show. Wir starten rein in die nächste halbe Stunde. Gleich die neue von Medusa, vor aber noch Mark Ronson und Bruno Mars.
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Harvey mit Golden Hour hier bei der 2010 Radio Show an eurem Samstagnachmittag. Gleich geht es auch entspannt weiter mit Love und Troye Sivan, I'm So Tired, Sia's mit am Start mit Never Give Up aus dem Jahr 2016. Vorher gibt's aber einen Song aus dem Jahr 2011 und der erweckt auch immer wieder so ein bisschen Sommervibes, auch wenn der jetzt im ersten Moment gar nicht so vom Namen her klingt. Er kommt auf jeden Fall von Calvin Harris und den kriegt ihr jetzt hier von mir auf die Ohren. Feel So Close von Calvin Harris aus dem Jahr 2011 bei der 2010 Radio Show.

Song hat auch einfach einen geilen Vibe und bringt einfach gute Laune hier aus dem Radio. Jetzt ein Track aus dem Jahr 2024. Tiffany Harris mit Love on the

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1: 18 Uhr gleich hier bei der 2010 Radio Show an eurem Samstagnachmittag und wir starten rein in die nächste halbe Stunde mit mehr Musik der letzten Jahre und den Hits von heute und wir haben auf jeden Fall richtig viel geile Mucke mitgebracht, mit am Start unter anderem Mark Forster und Au Revoir aus dem Jahr 2014. Außerdem mit dabei gleich die Bassjackers zusammen mit Luciana und Fireflies. Vorher gibt's aber noch Sabrina Carpenter mit Espresso aus dem Jahr 2024. Kennt auf jeden Fall auch jeder. Ist auch ein Ohrwurm und deswegen gibt's den jetzt hier auf die Ohren. Ich bin's Gregor, mich gibt's auch noch oben drauf und ich wünsche euch einen schönen Samstagnachmittag.
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Svensko mit Wenn Worte meine Sprache wären aus dem Jahr 2011. Und wir machen auch direkt deutschsprachig weiter. Nun ein bisschen moderner, dennoch sehr entspannt. Marjan mit einem Track aus dem Jahr 2025. Atlantic One More Time. Schönen Samstag.

0: Auch dieser Song wird bald schon wieder 10 Jahre alt und das ist echt krass, weil gefühlt war es gestern, als er rausgekommen ist. Selena Gomez und Marshmello mit Wolves hier bei der 2010 Radio Show.
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0: Und dieser hier ist noch ein bisschen älter, kommt aus dem Jahr 2008 von Metro Station. Shake It, sehr nicer Track, dein 2010 Classics der Stunde hier bei der 2010 Radio Show. Einen schönen Samstagabend wünsche ich euch.

Madison Beer mit 50 Minutes hier bei der Trendy 10 Radio Show. Und unser nächster Track ist auch perfekt. So einen Sommersonnenuntergang. Einfach gechillte Musik aus dem Jahr 2015. Paro Stila und The Sun.

Måneskin mit Glow hier bei der 2010 Radio Show. Gleich noch für euch Jason Derulo, Billie Eilish und Khaled sind am Start und jetzt Dardan und Crow mit Cloud 7 aus dem Jahr 2021.

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1: 19 Uhr neu am Samstagabend. Hier ist die 2010 Radio Show mit mehr Musik der letzten Jahre und den Hits von heute. Und wir starten gemeinsam rein in die nächste halbe Stunde. Mit am Start ist Iggy und See You aus dem Jahr 2016. Außerdem Aaron Schuper mit I'm an Albatross aus dem Jahr 2014. Und den Anfang macht jetzt ein Track aus dem Jahr 2013. Flo Rida mit How I Feel, auch eine richtig geile, gute Laune-Nummer. Jetzt hier bei der 2010 Radio Show. Ich bin's Gregor und mich gibt's auch noch oben drauf. Und ich wünsche euch einen schönen Samstagabend.
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0: I'm an Albatross aus dem Jahr 2014 hier bei der 2010 Radio Show.
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0: Und er kommt aus dem Jahr 2008. Madonna mit Give It To Me. Nicer Classics. Jetzt hier bei der 2010 Radio Show. Einen schönen Samstag.

0: Hier ist die Trendy 10 Radio Show und wir starten rein in die nächste halbe Stunde. Gleich mit dabei die neue von Sophie Vor und auch Charlie Puth mit Attention.
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Neues mit Sommerregen hier bei der 2010 Radio Show aus dem Jahr 2015. Und das war's von uns für diese Woche. Wir hören uns natürlich nächsten Samstag wieder mit mehr Musik der letzten Jahre und den Hits von heute hier bei der 2010 Radio Show. Bis dahin wünsche ich euch einen schönen Rest Samstag und ein schönes Wochenende. Ciao, ciao!

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Hier ist das Daily Update am Samstag, damit einen schönen 11. Juli zusammen. Heute vor 39 Jahren wurde ein ganz besonderer Meilenstein erreicht. Die Weltbevölkerung überschritt damals die Marke von 5 Milliarden Menschen. Damals ein wirklich historischer Moment und auch unvorstellbar, dass es mal noch mehr werden könnten. Heute aber, fast 4 Jahrzehnte später, leben bereits rund 8,3 Milliarden Menschen auf der Erde. Damit ist die Weltbevölkerung in dieser Zeit um mehr als 3 Milliarden Menschen gewachsen. Aktuell leben also so viele Menschen auf der Erde wie nie zuvor. Dem 11. Juli im Jahr 1995 fieberten ganz viele Computerfans entgegen. Denn heute vor 31 Jahren kam von Microsoft Windows 95 in den freien Verkauf und veränderte damit die Computerwelt grundlegend. Für viele war es damals auch der erste Kontakt mit dem berühmten Startmenü und auch der Taskleiste, die bis heute zum Alltag gehört. Millionen Menschen standen damals sogar vor den Geschäften Schlange. Windows 95 machte den PC endgültig massentauglich und schrieb damit Computergeschichte. Ab heute macht Michael Patrick Kelly mit seiner Traces Open Air Tour 2026 in vielen Städten Halt. Vom Kinderstar der Kelly Family hat er sich aber längst zu einem der erfolgreichsten Solokünstler Deutschlands entwickelt.

Mit Songs wie Beautiful Madness, Throwback oder auch Blurry Eyes begeistert er ab heute seine Fans. Insgesamt stehen nämlich 8 Termine auf dem deutschen Tourplan. Wir wünschen jetzt schon viel Spaß bei den Konzerten. Heute vor 17 Jahren sorgten die Black Eyed Peas mit I Got a Feeling für den Soundtrack des Sommers.

Der Song schoss auf Platz 1 der US-Charts und blieb dort auch unglaubliche 14 Wochen. Bis heute darf der Partyhit auf kaum einer Feier fehlen und natürlich auch nicht in unserem heutigen Daily Update. Und das war das Daily Update vom heutigen Tag, dem 11. Juli. Übrigens, heute ist auch der Blaubeermuffin-Tag. Ein Hoch also auf die Blaubeere, die einzige Frucht, die es irgendwie geschafft hat, sich erfolgreich

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1: Na, bist du auch noch nachtaktiv oder sogar auf der Arbeit oder vielleicht sogar schon wieder auf der Arbeit? Also ich habe ja einen guten Freund, der ist Bäcker. Klar, der muss morgens immer ganz früh raus und die Brötchen müssen auch fertig sein, wenn die normalen Menschen aufstehen. Doch damit der auch wirklich mal so 8 Stunden durchpennen kann, ne, geht der abends immer echt um 18 Uhr ins Bett. Ganz ehrlich, so früh musste ich nicht mal als Kind schlafen gehen. Also Erwachsensein ist doch nicht so toll, wie viele immer dachten. Aber vielleicht weckt der kommende Song ja irgendwie Kindheitserinnerungen in dir.

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1: Ich habe letztens geträumt, ich werde Milliardär. Ja, gleich mal richtig groß denken, weißt du, nicht so eine Million, nee, gleich Milliarden. Lustig, oder? Also manchmal, habe ich gelesen, werden Träume auch wahr. Ich drücke euch die Daumen, dass vielleicht einige Dinge, die ihr heute Nacht träumt, in Erfüllung gehen, aber ich würde mich auch freuen, wenn ihr mir die Daumen drückt. Also Milliardär, das wäre schon cool, oder? Also, naja, zumindest für mich. Kommt gut durch die Nacht.

Hier ist das Daily Update am Samstag, damit einen schönen 11. Juli zusammen. Heute vor 39 Jahren wurde ein ganz besonderer Meilenstein erreicht. Die Weltbevölkerung überschritt damals die Marke von 5 Milliarden Menschen. Damals ein wirklich historischer Moment und auch unvorstellbar, dass es mal noch mehr werden könnten. Heute aber, fast 4 Jahrzehnte später, leben bereits rund 8,3 Milliarden Menschen auf der Erde. Damit ist die Weltbevölkerung in dieser Zeit um mehr als 3 Milliarden Menschen gewachsen. Aktuell leben also so viele Menschen auf der Erde wie nie zuvor. Dem 11. Juli im Jahr 1995 fieberten ganz viele Computerfans entgegen. Denn heute vor 31 Jahren kam von Microsoft Windows 95 in den freien Verkauf und veränderte damit die Computerwelt grundlegend. Für viele war es damals auch der erste Kontakt mit dem berühmten Startmenü und auch der Taskleiste, die bis heute zum Alltag gehört. Millionen Menschen standen damals sogar vor den Geschäften Schlange. Windows 95 machte den PC endgültig massentauglich und schrieb damit Computergeschichte. Ab heute macht Michael Patrick Kelly mit seiner Traces Open Air Tour 2026 in vielen Städten Halt. Vom Kinderstar der Kelly Family hat er sich aber längst zu einem der erfolgreichsten Solokünstler Deutschlands entwickelt.

Mit Songs wie Beautiful Madness, Throwback oder auch Blurry Eyes begeistert er ab heute seine Fans. Insgesamt stehen nämlich 8 Termine auf dem deutschen Tourplan. Wir wünschen jetzt schon viel Spaß bei den Konzerten. Heute vor 17 Jahren sorgten die Black Eyed Peas mit I Got a Feeling für den Soundtrack des Sommers.

Der Song schoss auf Platz 1 der US-Charts und blieb dort auch unglaubliche 14 Wochen. Bis heute darf der Partyhit auf kaum einer Feier fehlen und natürlich auch nicht in unserem heutigen Daily Update. Und das war das Daily Update vom heutigen Tag, dem 11. Juli. Übrigens, heute ist auch der Blaubeermuffin-Tag. Ein Hoch also auf die Blaubeere, die einzige Frucht, die es irgendwie geschafft hat, sich erfolgreich als Kuchen zu tarnen. Respekt. Brokkoli versucht das nämlich seit Jahren mit Aufläufen. Sven Weikamm, Daily Redaktion. 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
1: Viele von euch fragen sich sicherlich, warum ist denn der Typ da schon wieder im Radio um die Uhrzeit? Ja, die Antwort ist ganz einfach. Meine Schwiegereltern sind gerade zu Besuch und naja, gestern habe ich dann doch irgendwie den Staubsauger wohl zu später Zeit angeschmissen. War jetzt auch nicht die beste Idee, aber ich habe mir gedacht, so eine Nachtschicht heute hier im Radio, besser geht's gar nicht. Kommt gut durch die nächsten Stunden, hier ist wieder ein bisschen Musik für euch.

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1: Hier ist das Daily Update am Samstag, damit einen schönen 11. Juli zusammen. Heute vor 39 Jahren wurde ein ganz besonderer Meilenstein erreicht. Die Weltbevölkerung überschritt damals die Marke von 5 Milliarden Menschen. Damals ein wirklich historischer Moment und auch unvorstellbar, dass es mal noch mehr werden könnten. Heute aber, fast 4 Jahrzehnte später, leben bereits rund 8,3 Milliarden Menschen auf der Erde. Damit ist die Weltbevölkerung in dieser Zeit um mehr als 3 Milliarden Menschen gewachsen. Aktuell leben also so viele Menschen auf der Erde wie nie zuvor. Dem 11. Juli im Jahr 1995 fieberten ganz viele Computerfans entgegen. Denn heute vor 31 Jahren kam von Microsoft Windows 95 in den freien Verkauf und veränderte damit die Computerwelt grundlegend. Für viele war es damals auch der erste Kontakt mit dem berühmten Startmenü und auch der Taskleiste, die bis heute zum Alltag gehört. Millionen Menschen standen damals sogar vor den Geschäften Schlange. Windows 95 machte den PC endgültig massentauglich und schrieb damit Computergeschichte. Ab heute macht Michael Patrick Kelly mit seiner Traces Open Air Tour 2026 in vielen Städten Halt. Vom Kinderstar der Kelly Family hat er sich aber längst zu einem der erfolgreichsten Solokünstler Deutschlands entwickelt.

Mit Songs wie Beautiful Madness, Throwback oder auch Blurry Eyes begeistert er ab heute seine Fans. Insgesamt stehen nämlich 8 Termine auf dem deutschen Tourplan. Wir wünschen jetzt schon viel Spaß bei den Konzerten. Heute vor 17 Jahren sorgten die Black Eyed Peas mit I Got a Feeling für den Soundtrack des Sommers.

Der Song schoss auf Platz 1 der US-Charts und blieb dort auch unglaubliche 14 Wochen. Bis heute darf der Partyhit auf kaum einer Feier fehlen und natürlich auch nicht in unserem heutigen Daily Update. Und das war das Daily Update vom heutigen Tag, dem 11. Juli. Übrigens, heute ist auch der Blaubeermuffin-Tag. Ein Hoch also auf die Blaubeere, die einzige Frucht, die es irgendwie geschafft hat, sich erfolgreich als Kuchen zu tarnen. Respekt. Brokkoli versucht das nämlich seit Jahren mit Aufläufen. Sven Weikamm, Daily Redaktion.

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4: Alleine schlafen ist doof. Ja, finde ich auch. Also bleibt einfach mit mir wach, ich habe nämlich genug Musik für die nächsten Stunden parat. Als Kind habe ich ja immer Gute-Nacht-Geschichten vorgelesen bekommen. Keine Sorge, das mache ich jetzt nicht, aber ich habe für euch einfach die perfekte Musik für diese Uhrzeit. Also, hier ist schon der nächste Soundtrack für die Nacht.

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1: Wenn Schäfchenzählen bei euch nichts bringt und ihr immer noch nicht einschlafen könnt, dann habe ich vielleicht

ultimativen Tipp für euch. Zählt doch einfach die Takte des kommenden Liedes. Also 1, 2, 3, 4, 1, 2, 3, 4 und so weiter. Und ja, den Rhythmus dazu, den gibt's jetzt hier im kommenden Song.

Hier ist das Daily Update vom 12. Juli. Einen schönen Sonntag zusammen. Schwimmen kann Leben retten. Und genau darum geht's heute beim bayernweiten Tag des Schwimmens, der, wie wir finden, eigentlich weltweit ausgedehnt werden sollte. Hintergrund sind die steigenden Zahlen an Badetoten und der Tatsache, dass immer mehr Kinder und auch Erwachsene einfach nicht sicher schwimmen können. Mit Aktionen in Schwimmbädern und Vereinen soll auf das Thema aufmerksam gemacht und vor allem auch wieder Lust auf Schwimmen gemacht werden. Denn wer sicher schwimmen kann, ist im Wasser nicht nur entspannter unterwegs, sondern im Ernstfall auch deutlich besser geschützt. Also ab ins kühle Nass, aber bitte sicher. Immer wenn mein Vater früher den Abwasch gemacht hat und ich dann das Geschirr abtrocknen musste, dann habe ich mir gewünscht, hätten wir doch einfach mal so eine blöde Spülmaschine. Damals war das für viele Familien sowie für uns auch einfach noch echter Luxus. Dabei gab es Spülmaschinen schon viel länger, als man wirklich denkt. Denn heute, vor 97 Jahren, brachte Miele in Gütersloh die allererste Spülmaschine Europas auf den Markt. Das Modell A kostete damals rund 450 Reichsmark und war zunächst auch wirklich nur für wohlhabende Haushalte oder Restaurants bezahlbar. Heute gehört die Spülmaschine für die meisten ganz selbstverständlich zur Küche dazu. Und falls ihr euch fragt, ja, wir haben inzwischen natürlich auch eine. Heute vor 7 Jahren eroberten Shawn Mendes und Camila Cabello mit Senorita die Spitze der Charts.

Der Song wurde weltweit zum Sommerhit und begeisterte nicht nur mit seinem Latino-Sound, sondern auch privat knisterte es ja damals zwischen den beiden mächtig. Ihre Liebesgeschichte machte Senorita noch berühmter und bis heute gehört dieser Titel einfach zu den erfolgreichsten Popduetten der letzten Jahre. Gefühlt war das erst gestern, tatsächlich ist es aber schon wieder 2 Jahre her. Sabrina Carpenter stürmte mit Espresso die Spitze der Charts.

Der Song entwickelte sich im Sommer 2024 zum weltweiten Megahit und lief auf Partys, im Radio und auch in den sozialen Medien rauf und runter. Verrückt, wie schnell 2 Jahre vergehen können, oder? Und das war das Daily Update vom 12. Juli. Übrigens, heute ist der Tag der Einfachheit. Es geht darum, Komplexität zu vermeiden und mit wenigen Mitteln viel zu erreichen. Kurz gesagt, weniger ist mehr. Außer beim Gehalt. Da ist mehr definitiv einfach mehr. Sven Weikamp, Daily Redaktion. 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
1: Viele von euch fragen sich sicherlich, warum ist denn der Typ da schon wieder im Radio um die Uhrzeit? Ja, die Antwort ist ganz einfach. Meine Schwiegereltern sind gerade zu Besuch und naja, gestern habe ich dann doch irgendwie den Staubsauger wohl zu später Zeit angeschmissen. War jetzt auch nicht die beste Idee, aber ich habe mir gedacht, so eine Nachtschicht heute hier im Radio, besser geht's gar nicht. Kommt gut durch die nächsten Stunden, hier ist wieder ein bisschen Musik für euch.

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2: Hier ist das Daily Update vom 12. Juli. Einen schönen Sonntag zusammen. Schwimmen kann Leben retten. Und genau darum geht's heute beim bayernweiten Tag des Schwimmens, der, wie wir finden, eigentlich weltweit ausgedehnt werden sollte. Hintergrund sind die steigenden Zahlen an Badetoten und der Tatsache, dass immer mehr Kinder und auch Erwachsene einfach nicht sicher schwimmen können. Mit Aktionen in Schwimmbädern und Vereinen soll auf das Thema aufmerksam gemacht und vor allem auch wieder Lust auf Schwimmen gemacht werden. Denn wer sicher schwimmen kann, ist

im Wasser nicht nur entspannter unterwegs, sondern im Ernstfall auch deutlich besser geschützt. Also ab ins kühle Nass, aber bitte sicher. Immer wenn mein Vater früher den Abwasch gemacht hat und ich dann das Geschirr abtrocknen musste, dann habe ich mir gewünscht, hätten wir doch einfach mal so eine blöde Spülmaschine. Damals war das für viele Familien, so wie für uns auch, einfach noch echter Luxus. Dabei gab es Spülmaschinen schon viel länger, als man wirklich denkt. Denn heute, vor 97 Jahren, brachte Miele in Gütersloh die allererste Spülmaschine Europas auf den Markt. Das Modell A kostete damals rund 450 Reichsmark und war zunächst auch wirklich nur für wohlhabende Haushalte oder Restaurants bezahlbar. Heute gehört die Spülmaschine für die meisten ganz selbstverständlich zur Küche dazu. Und falls ihr euch fragt, ja, wir haben inzwischen natürlich auch eine. Heute vor 7 Jahren eroberten Shawn Mendes und Camila Cabello mit Senorita die Spitze der Charts.

Der Song wurde weltweit zum Sommerhit und begeisterte nicht nur mit seinem Latino-Sound, sondern auch privat knisterte es ja damals zwischen den beiden mächtig. Ihre Liebesgeschichte machte Senorita noch berühmter und bis heute gehört dieser Titel einfach zu den erfolgreichsten Popduetten der letzten Jahre. Gefühlt war das erst gestern, tatsächlich ist es aber schon wieder 2 Jahre her. Sabrina Carpenter stürmte mit Espresso die Spitze der Charts.

Der Song entwickelte sich im Sommer 2024 zum weltweiten Megahit und lief auf Partys, im Radio und auch in den sozialen Medien rauf und runter. Verrückt, wie schnell 2 Jahre vergehen können, oder? Und das war das Daily Update vom 12. Juli. Übrigens, heute ist der Tag der Einfachheit. Es geht darum, Komplexität zu vermeiden und mit wenigen Mitteln viel zu erreichen. Kurz gesagt, weniger ist mehr. Außer beim Gehalt. Da ist mehr definitiv einfach mehr. Sven Weikamp, Daily Redaktion. 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
1: Ich bin der Mann, von dem du heute Nacht vielleicht Albträume bekommst. Ja, denn versprochen, ich quatsche dir die ganze Nacht ins Ohr. Wenn du nicht ausschaltest, aber damit das nicht passiert, hier einfach schnell wieder ein bisschen Musik.

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